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Bob Dylan. Er mag ja glauben, nur für sich zu sein, wie eine Vase ohne Strohblume, aber er steht auf allen Tischen, allen Simsen der besiedelten Welt. Er ist selbst eine Siedlung, die nur aus Gerüchten besteht, die sich selbsttätig verbreiten. Eine Wandelsiedlung, oh ja, jede Werbung wirbt um ihn. Er hat sich noch niemals hingegeben, er schleicht in geistverlassenen Gegenden herum, bis er aufgegriffen wird von streunenden Hunden. Das nimmt er schon nicht mehr wahr, da er über Wahrnehmungen längst hinaus ist. Bob Dylan. Er murmelt diese Sätze vor sich hin. Er weiß nicht, woher sie kommen. Das ließe sich singen, denkt er, bevor sein Denken erlöscht. Da glost noch etwas. Ich umfasse Vielfältiges, sagt er. Aber da ist er schon nicht mehr.

Kilometer und steigt noch ordentlich. Von unten sieht man die GPS-Karten, damit man weiß, wo die Sonne sich befindet. Sonnenmonitor. Das Programm Sonnenmonitor stellt da den Eingang. Und schließlich werden die Daten dargestellt. Man sieht die Frequenz nochmal, 405,7. Die Sonde ist ziemlich weit oben schon, bei 21 Kilometer und steigt noch ordentlich. Unten sieht man die GPS-Karten, damit man weiß, wo die Sonde ist.